0: It says, "Girl, I'm gonna miss you." The Milli Vanilli. Sí, sí, Milli Vanilli. Y antes, "Ich und dir Wirklichkeit." The Duff. Y antes, "Al gegen al", the Duff. Y esto es "Hasta jam dada sare".
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